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2: Nach der verheerenden Sturzflut im Grenzgebiet zwischen Nepal und Tibet ist die Zahl der bestätigten Todesopfer auf über 160 gestiegen. Hunderte Menschen werden weiterhin vermisst, darunter zahlreiche ausländische Touristen. Die Flutwelle, ausgelöst offenbar durch ein Erdbeben in Tibet, hat ganze Dörfer, Brücken und Kraftwerke zerstört. Rettungskräfte suchen unter extremen Bedingungen nach Überlebenden. Über betroffene Schweizerinnen und Schweizer gibt es weiterhin keine Informationen. Der Facebook-Mutterkonzern Meta hat sich in den USA auf einen Milliardenvergleich geeinigt.

0: Das Unternehmen zahlt bis zu 17 Milliarden Dollar an US-Bundesstaaten. Meta wurde vorgeworfen, Kinder und Jugendliche auf Instagram und Facebook bewusst abhängig gemacht und ihre psychische Gesundheit gefährdet zu haben. Künftig gelten unter anderem strengere Alterskontrollen und eine Begrenzung der täglichen Bildschirmzeit für Minderjährige. Die Änderungen dürften auch Auswirkungen auf Europa haben. In der Schweiz hat der Bundesrat, wie gestern berichtet, rund 70 Millionen Franken für Maßnahmen gegen Hitze und Trockenheit gesprochen. Das Geld fließt in die Bereiche Wald und Landwirtschaft. Umweltminister Albert Rösti betonte, es sei nicht Aufgabe des Bundes, in Spitälern und Schulen Klimaanlagen zu installieren. Kritikerinnen und Kritiker bemängeln, die Maßnahmen gingen die Ursachen des Problems nicht an. SVP-Nationalrat Andreas Glarner hat gestern Abend überraschend seinen Rücktritt angekündigt. Er tritt sowohl aus dem Nationalrat als auch als Präsident der SVP Aargau per Ende Jahr zurück. Er wolle nach 11 Jahren jüngeren Platz machen, sagte er am Kantonalparteitag in Oberwil-Lili. Und noch dies. Am frühen Freitagmorgen ist über der Schweiz eine partielle Mondfinsternis zu sehen. Der Mond wird sich dabei rötlich verfärben. Voraussetzung ist allerdings ein wolkenfreier Himmel und frühes Aufstehen.
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2: Heute Abend bleibt es bewölkt bei noch angenehmen 22 Grad. Gegen 21 Uhr kann es vereinzelt blitzen und donnern in der Nähe. Größere Regenmengen sind aber nicht zu erwarten. In der Nacht kühlt es auf milde 18 bis 19 Grad ab, die Wolken lockern auf. Morgen Donnerstag wird es dann nochmals richtig heiß. Am Vormittag wechseln Sonne und Wolken, am Nachmittag klettert das Thermometer auf bis zu 31 Grad. Der heißeste Tag der Woche. Also viel trinken und den Schatten suchen. Und die Aussichten? Am Freitag ist Schluss mit Hitze. Eine kräftige Gewitterfront zieht durch mit Regen von bis zu 13 mm und Böen bis 30 Stundenkilometer. Die Temperaturen fallen auf 23 Grad. Am Samstag beruhigt sich das Wetter dann rasch wieder bei angenehmen 24 Grad.
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2: Ruhig auf den Zentralschweizer Straßen. Der Sachsen-Tunnel auf der A8 bleibt wegen Bauarbeiten in beiden Richtungen gesperrt, rechne dort mit Umwegen. Auf der A4 zwischen Goldau und Küsnacht gilt auch diese Nacht wieder eine Sperre wegen Bauarbeiten, jeweils von 22 bis 5 Uhr.
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4: Für alle, die noch unterwegs sind, noch arbeiten oder einfach noch keine Lust aufs Bett haben, wir begleiten dich sehr gern. Schön bist du bei Sounds.
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das Adrenalin steigt. Jetzt unser Dom Tolliver und Doja Cat mit Lose My Mind in die Nacht auf der neuen Formel 1 Bahn.

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2: Nach der verheerenden Sturzflut im Grenzgebiet zwischen Nepal und Tibet ist die Zahl der bestätigten Todesopfer auf über 160 gestiegen. Hunderte Menschen werden weiterhin vermisst, darunter zahlreiche ausländische Touristen. Die Flutwelle, ausgelöst offenbar durch ein Erdbeben in Tibet, hat ganze Dörfer, Brücken und Kraftwerke zerstört. Rettungskräfte suchen unter extremen Bedingungen nach Überlebenden. Über betroffene Schweizerinnen und Schweizer gibt es weiterhin keine Informationen. Der Facebook-Mutterkonzern Meta hat sich in den USA auf einen Milliardenvergleich geeinigt. Das Unternehmen zahlt bis zu 17 Milliarden Dollar an US-Bundesstaaten. Meta wurde vorgeworfen, Kinder und Jugendliche auf Instagram und Facebook bewusst abhängig gemacht und ihre psychische Gesundheit gefährdet zu haben. Künftig gelten unter anderem strengere Alterskontrollen und eine Begrenzung der täglichen Bildschirmzeit für Minderjährige. Die Änderungen dürften auch Auswirkungen auf Europa haben. In der Schweiz hat der Bundesrat, wie gestern berichtet, rund 70 Millionen Franken für Maßnahmen gegen Hitze und Trockenheit gesprochen. Das Geld fließt in die Bereiche Wald und Landwirtschaft.

0: Umweltminister Albert Rösti betonte, es sei nicht Aufgabe des Bundes, in Spitälern und Schulen Klimaanlagen zu installieren. Kritikerinnen und Kritiker bemängeln, die Maßnahmen gingen die Ursachen des Problems nicht an. SVP-Nationalrat Andreas Glarner hat gestern Abend überraschend seinen Rücktritt angekündigt. Er tritt sowohl aus dem Nationalrat als auch als Präsident der SVP Aargau per Ende Jahr zurück. Er wolle nach 11 Jahren jüngeren Platz machen, sagte er am Kantonalparteitag in Oberwil-Lili. Und noch dies. Am frühen Freitagmorgen ist über der Schweiz eine partielle Mondfinsternis zu sehen. Der Mond wird sich dabei rötlich verfärben. Voraussetzung ist allerdings ein wolkenfreier Himmel und frühes Aufstehen.
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0: Heute Abend bleibt es bewölkt bei noch angenehmen 22 Grad. Gegen 21 Uhr kann es vereinzelt blitzen und donnern in der Nähe. Größere Regenmengen sind aber nicht zu erwarten. In der Nacht kühlt es auf milde 18 bis 19 Grad ab, die Wolken lockern auf. Morgen Donnerstag wird es dann nochmals richtig heiß. Am Vormittag wechseln Sonne und Wolken, am Nachmittag klettert das Thermometer auf bis zu 31 Grad. Der heißeste Tag der Woche. Also viel trinken und den Schatten suchen. Und die Aussichten? Am Freitag ist Schluss mit Hitze. Eine kräftige Gewitterfront zieht durch mit Regen von bis zu 13 mm und Böen bis 30 Stundenkilometer. Die Temperaturen fallen auf 23 Grad. Am Samstag beruhigt sich das Wetter dann rasch wieder bei angenehmen 24 Grad.
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0: Ruhig auf den Zentralschweizer Straßen. Der Sachsentunnel auf der A8 bleibt wegen Bauarbeiten in beiden Richtungen gesperrt. Rechne dort mit Umwegen. Die A4 zwischen Goldau und Küsnacht ist ebenfalls wieder gesperrt wegen Nachtbaustelle bis 5 Uhr.
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2: Nach der verheerenden Sturzflut im Grenzgebiet zwischen Nepal und Tibet ist die Zahl der bestätigten Todesopfer auf über 160 gestiegen. Hunderte Menschen werden weiterhin vermisst, darunter zahlreiche ausländische Touristen. Die Flutwelle, ausgelöst offenbar durch ein Erdbeben in Tibet, hat ganze Dörfer, Brücken und Kraftwerke zerstört. Rettungskräfte suchen unter extremen Bedingungen nach Überlebenden. Über betroffene Schweizerinnen und Schweizer gibt es weiterhin keine Informationen. Der Facebook-Mutterkonzern Meta hat sich in den USA auf einen Milliardenvergleich geeinigt. Das Unternehmen zahlt bis zu 17 Milliarden Dollar an US-Bundesstaaten. Meta wurde vorgeworfen, Kinder und Jugendliche auf Instagram und Facebook bewusst abhängig gemacht und ihre psychische Gesundheit gefährdet zu haben. Künftig gelten unter anderem strengere Alterskontrollen und eine Begrenzung der täglichen Bildschirmzeit für Minderjährige. Die Änderungen dürften auch Auswirkungen auf Europa haben. In der Schweiz hat der Bundesrat, wie gestern berichtet, rund 70 Millionen Franken für Maßnahmen gegen Hitze und Trockenheit gesprochen. Das Geld fließt in die Bereiche Wald und Landwirtschaft. Umweltminister Albert Rösti betonte, es sei nicht Aufgabe des Bundes, in Spitälern und Schulen Klimaanlagen zu installieren. Kritikerinnen und Kritiker bemängeln, die Maßnahmen gingen die Ursachen des Problems nicht an. SVP-Nationalrat Andreas Glarner hat gestern Abend überraschend seinen Rücktritt angekündigt. Er tritt sowohl aus dem Nationalrat als auch als Präsident der SVP Aargau per Ende Jahr zurück. Er wolle nach 11 Jahren Jüngeren Platz machen, sagte er am Kantonalparteitag in Oberwil-Lili. Und noch dies. Am frühen Freitagmorgen ist über der Schweiz ein

0: partielle Mondfinsternis zu sehen. Der Mond wird sich dabei rötlich verfärben. Voraussetzung ist allerdings ein wolkenfreier Himmel und frühes Aufstehen.
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0: Heute Abend bleibt es bewölkt bei noch angenehmen 22 Grad. Gegen 21 Uhr kann es vereinzelt blitzen und donnern in der Nähe. Größere Regenmengen sind aber nicht zu erwarten. In der Nacht kühlt es auf milde 18 bis 19 Grad ab, die Wolken lockern auf. Morgen Donnerstag wird es dann nochmals richtig heiß. Am Vormittag wechseln Sonne und Wolken, am Nachmittag klettert das Thermometer auf bis zu 31 Grad. Der heißeste Tag der Woche. Also viel trinken und den Schatten suchen. Und die Aussichten? Am Freitag ist Schluss mit Hitze. Eine kräftige Gewitterfront zieht durch mit Regen von bis zu 13 mm und Böen bis 30 Stundenkilometer. Die Temperaturen fallen auf 23 Grad. Am Samstag beruhigt sich das Wetter dann rasch wieder bei angenehmen 24 Grad.
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0: Neu auf der A4 Richtung Zürich. Zwischen Flüeler Straße und Brunnen behindert ein Ausnahmetransport den Verkehr. Der Sachsentunnel auf der A8 bleibt wegen Bauarbeiten in beiden Richtungen gesperrt. Rechne dort mit Umwegen. Ansonsten fließt der Verkehr in der Zentralschweiz problemlos.
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3: Schön hast du eingeschaltet. Das ist Sounds. Wir haben wieder ganz viele Songs für dich am Start. Guten Morgen.
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Nach dieser chilligen Villa geht es jetzt energisch los. Der Ray, der Rudimental und Tana Vance bringen dich mit «Regardless» aus dem Morgengrübel raus.

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2: Nach der verheerenden Sturzflut im Grenzgebiet zwischen Nepal und Tibet suchen Rettungskräfte weiterhin unter extremen Bedingungen nach Überlebenden. Die Zahl der bestätigten Todesopfer liegt bei über 160. Hunderte Menschen werden noch vermisst, darunter zahlreiche ausländische Touristen. Die Flutwelle, ausgelöst offenbar durch ein Erdbeben in Tibet, hat ganze Dörfer, Brücken und Kraftwerke zerstört. Der Bund hat 500.000 Franken Nothilfe gesprochen. Über betroffene Schweizerinnen und Schweizer gibt es weiterhin keine Informationen. Der Facebook-Mutterkonzern Meta zahlt in den USA bis zu 17 Milliarden Dollar an die Bundesstaaten. Das Unternehmen hat sich auf einen Vergleich geeinigt, nachdem ihm vorgeworfen wurde, Kinder und Jugendliche auf Instagram und Facebook gezielt abhängig gemacht zu haben. Meta muss nun unter anderem strengere Alterskontrollen einführen und die tägliche Nutzungszeit für Minderjährige begrenzen. Die Änderungen dürften auch Auswirkungen auf Europa haben. Wie gestern berichtet, hat der Bundesrat rund 70 Millionen Franken für Maßnahmen gegen Hitze und Trockenheit gesprochen. Das Geld fließt vor allem in die Bereiche Wald und Landwirtschaft. Kritikerinnen und Kritiker bemängeln allerdings, die Maßnahmen bekämpften nur Symptome, nicht aber die Ursachen. Umweltminister Albert Rösti stellte klar, es sei nicht Aufgabe des Bundes, in Spitälern oder Schulen Klimaanlagen einzubauen. Weitere Entscheide sollen im Herbst folgen. SVP-Nationalrat Andreas Glaner hat gestern Abend überraschend seinen Rücktritt angekündigt. Er gibt sowohl sein Nationalratsmandat als auch das Präsidium der SVP Aargau per Ende Jahr ab. Er wolle nach 11 Jahren jüngeren Platz machen, sagte er am Kantonalparteitag in Oberwil-Lili. Die Gerichtskommission des Parlaments verschiebt die Gesamterneuerungswahl des Bundesgerichts von der Herbst- auf die Wintersession. Hintergrund ist eine Liebesbeziehung zwischen zwei amtierenden Bundesrichtern. Die Kommission hat die beiden angehört. Ob sie wiedergewählt werden, ist offen. Aus der Region. Das Bezirksgericht Luzern hat entschieden, dass Bernhard Albstäg rechtmäßiger Mehrheitsaktionär der FCL Holding AG ist. Das Urteil fällt deutlich aus. Albstäg hält demnach 52% der Aktien des FC Luzern. Das Urteil ist allerdings noch nicht rechtskräftig. Albstäg hat sich gesprächsbereit gezeigt. Der Ball liegt nun bei der FCL Holding.
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2: Guten Morgen. Heute wird's noch mal richtig sommerlich in der Zentralschweiz. Am Morgen hängen zwar noch Wolken über Luzern, aber im Laufe des Vormittags lockert es auf. Und am Nachmittag

0: klettert das Thermometer auf bis zu 30 Grad. Der heißeste Tag der Woche. Also viel trinken und den Schatten suchen. Gegen Abend ziehen dann dichtere Wolken auf, vereinzelt kann es in der Nähe blitzen und donnern, größere Regenmengen sind aber nicht zu erwarten. In der Nacht bleibt es mild bei rund 20 Grad. Und die Aussichten fürs Wochenende? Morgen Freitag ist Schluss mit Hitze. Eine kräftige Gewitterfront zieht durch, mit Regen von bis zu 12 mm und stürmischen Böen bis 55 Stundenkilometer. Da bleibt man besser drinnen. Die Temperaturen fallen deutlich auf nur noch 23 Grad. Am Samstag beruhigt sich das Wetter dann rasch wieder bei angenehmen 24 Grad mit viel Sonne. Und der Sonntag verspricht mit bis zu 27 Grad und reichlich Sonnenschein einen wunderbaren Spätsommertag zu werden.
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0: Der Sachsen-Tunnel auf der A8 bleibt wegen Bauarbeiten in beiden Richtungen gesperrt. Rechne dort weiterhin mit Umwegen. Ansonsten fließt der Verkehr in der Zentralschweiz problemlos.
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2: Nach der verheerenden Sturzflut im Grenzgebiet zwischen Nepal und Tibet suchen Rettungskräfte weiterhin unter extremen Bedingungen nach Überlebenden. Die Zahl der bestätigten Todesopfer liegt bei über 160. Hunderte Menschen werden noch vermisst, darunter zahlreiche ausländische Touristen. Die Flutwelle, ausgelöst offenbar durch ein Erdbeben in Tibet, hat ganze Dörfer, Brücken und Kraftwerke zerstört. Der Bund hat 500.000 Franken Nothilfe gesprochen. Über betroffene Schweizerinnen und Schweizer gibt es weiterhin keine Informationen. Der Facebook-Mutterkonzern Meta zahlt in den USA bis zu 17 Milliarden Dollar an die Bundesstaaten. Das Unternehmen hat sich auf einen Vergleich geeinigt, nachdem ihm vorgeworfen wurde, Kinder und Jugendliche auf Instagram und Facebook gezielt abhängig gemacht zu haben. Meta muss nun unter anderem strengere Alterskontrollen einführen und die tägliche Nutzungszeit für Minderjährige begrenzen. Die Änderungen dürften auch Auswirkungen auf Europa haben. Wie gestern berichtet, hat der Bundesrat rund 70 Millionen Franken für Maßnahmen gegen Hitze und Trockenheit gesprochen. Das Geld fließt vor allem in die Bereiche Wald und Landwirtschaft. Kritikerinnen und Kritiker bemängeln allerdings, die Maßnahmen bekämpften nur Symptome, nicht aber die Ursachen. Umweltminister Albert Rösti stellte klar, es sei nicht Aufgabe des Bundes, in Spitälern oder Schulen Klimaanlagen einzubauen. Weitere Entscheide sollen im Herbst folgen. SVP-Nationalrat Andreas Glarner hat gestern Abend überraschend seinen Rücktritt angekündigt. Er gibt sowohl sein Nationalratsmandat als auch das Präsidium der SVP Aargau per Ende Jahr ab. Er wolle nach 11 Jahren jüngeren Platz machen, sagte er am Kantonalparteitag in Oberwil-Lili. Die Gerichtskommission des Parlaments verschiebt die Gesamterneuerungswahl des Bundesgerichts von der Herbst- auf die Wintersession. Hintergrund ist eine Liebesbeziehung zwischen zwei amtierenden Bundesrichtern. Die Kommission hat die beiden angehört, ob sie wiedergewählt werden, ist offen. Aus der Region. Das Bezirksgericht Luzern hat entschieden, dass Bernhard Albstäg rechtmäßiger Mehrheitsaktionär der FCL Holding AG ist. Das Urteil fällt deutlich aus. Albstäg hält demnach 52% der Aktien des FC Luzern. Das Urteil ist allerdings noch nicht rechtskräftig. Albstäg hat sich gesprächsbereit gezeigt. Der Ball liegt nun bei der FCL Holding.
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2: Guten Morgen. Heute wird's noch mal richtig sommerlich in der Zentralschweiz. Am Morgen hängen zwar noch Wolken über Luzern, aber im Laufe des Vormittags lockert es auf. Und am Nachmittag klettert das Thermometer auf bis zu 30 Grad. Der heißeste Tag der Woche. Also viel trinken und den Schatten suchen. Gegen Abend ziehen dann dichtere Wolken auf. Vereinzelt kann es in der Nähe blitzen und donnern. Größere Regenmengen sind aber nicht zu erwarten. In der Nacht bleibt es mild bei rund 20 Grad. Und die Aussichten fürs Wochenende? Morgen Freitag ist Schluss mit Hitze. Eine kräftige Gewitterfront zieht durch mit Regen von bis zu 12 mm und stürmischen Böen bis 55 Stundenkilometer. Da bleibt man besser drinnen. Die Temperaturen fallen deutlich auf nur noch 23 Grad. Am Samstag beruhigt sich das Wetter dann rasch wieder bei angenehmen 24 Grad mit viel

0: Sonne. Und der Sonntag verspricht mit bis zu 27 Grad und reichlich Sonnenschein einen wunderbaren Spätsommertag zu werden.
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0: Neu auf der A2 Richtung Luzern stockt der Verkehr zwischen Emmen Nord und der Verzweigung Rotsee wegen Überlastung. Auf der A14 zwischen der Verzweigung Rütihof und Gisikon Rot ist Vorsicht geboten. Dort liegt ein Gegenstand auf der Fahrbahn. Der Sachsentunnel auf der A8 bleibt wegen Bauarbeiten gesperrt.
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3: 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Schön, hast du eingeschaltet.
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2: Nach der verheerenden Sturzflut im Grenzgebiet zwischen Nepal und Tibet suchen Rettungskräfte weiterhin unter extremen Bedingungen nach Überlebenden. Die Zahl der bestätigten Todesopfer liegt bei über 160. Hunderte Menschen werden noch vermisst, darunter zahlreiche ausländische Touristen. Die Flutwelle, ausgelöst offenbar durch ein Erdbeben in Tibet, hat ganze Dörfer, Brücken und Kraftwerke zerstört. Der Bund hat 500.000 Franken Nothilfe gesprochen. Über betroffene Schweizerinnen und Schweizer gibt es weiterhin keine Informationen. Der Facebook-Mutterkonzern Meta zahlt in den USA bis zu 17 Milliarden Dollar an die Bundesstaaten. Das Unternehmen hat sich auf einen Vergleich geeinigt, nachdem ihm vorgeworfen wurde, Kinder und Jugendliche auf Instagram und Facebook gezielt abhängig gemacht zu haben. Meta muss nun unter anderem strengere Alterskontrollen einführen und die tägliche Nutzungszeit für Minderjährige begrenzen. Die Änderungen dürften auch Auswirkungen auf Europa haben. Wie gestern berichtet, hat der Bundesrat rund 70 Millionen Franken für Maßnahmen gegen Hitze und Trockenheit gesprochen. Das Geld fließt vor allem in die Bereiche Wald und Landwirtschaft. Kritikerinnen und Kritiker bemängeln allerdings, die Maßnahmen bekämpften nur Symptome, nicht aber die Ursachen. Umweltminister Albert Rösti stellte klar, es sei nicht Aufgabe des Bundes, in Spitälern oder Schulen Klimaanlagen einzubauen. Weitere Entscheide sollen im Herbst folgen. SVP-Nationalrat Andreas Glarner hat gestern Abend überraschend seinen Rücktritt angekündigt. Er gibt sowohl sein Nationalratsmandat als auch das Präsidium der SVP Aargau per Ende Jahr ab. Er wolle nach 11 Jahren jüngeren Platz machen, sagte er am Kantonalparteitag in Oberwil-Lili. Die Gerichtskommission des Parlaments verschiebt die Gesamterneuerungswahl des Bundesgerichts von der Herbst- auf die Wintersession. Hintergrund ist eine Liebesbeziehung zwischen zwei amtierenden Bundesrichtern. Die Kommission hat die beiden angehört. Ob sie wiedergewählt werden, ist offen. Aus der Region. Das Bezirksgericht Luzern hat entschieden, dass Bernhard Albstäg rechtmäßiger Mehrheitsaktionär der FCL Holding AG ist. Das Urteil fällt deutlich aus. Albstäg hält demnach 52% der Aktien des FC Luzern. Das Urteil ist allerdings noch nicht rechtskräftig. Albstäg hat sich gesprächsbereit gezeigt. Der Ball liegt nun bei der FCL Holding.
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2: Guten Morgen. Heute wird's nochmal richtig sommerlich in der Zentralschweiz. Am Morgen hängen zwar noch Wolken über Luzern, aber im Laufe des Vormittags lockert es auf. Und am Nachmittag klettert das Thermometer auf bis zu 30 Grad. Der heißeste Tag der Woche. Also viel trinken und den Schatten suchen. Gegen Abend ziehen dann dichtere Wolken auf. Vereinzelt kann es in der Nähe blitzen und donnern. Größere Regenmengen sind aber nicht zu erwarten. In der Nacht bleibt es mild bei rund 20 Grad. Und die Aussichten fürs Wochenende? Morgen Freitag ist Schluss mit Hitze. Eine kräftige Gewitterfront zieht durch mit Regen von bis zu 12 mm und stürmischen Böen bis 55 Stundenkilometer. Da bleibt man besser drinnen. Die Temperaturen fallen deutlich auf nur noch 23 Grad. Am Samstag beruhigt sich das Wetter dann rasch wieder bei angenehmen 24 Grad mit viel Sonne. Und der Sonntag verspricht mit bis zu 27 Grad und reichlich Sonnenschein einen wunderbaren Spätsommertag zu werden.
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2: Auf der A14 staut es sich Richtung Sielbruck bei den Ausfahrten Bar und Zug West wegen Überlastung. Der Sachsen-Tunnel auf der A8 bleibt wegen Bauarbeiten gesperrt. Rund um Zürich gibt es diverse Staus auf der A1, A3 und A15. Wenn du in diese Richtung unterwegs bist, plane mehr Zeit ein.
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0: Berge zerstört. Unter den Vermissten sind auch zahlreiche ausländische Touristen. Über betroffene Schweizerinnen und Schweizer gibt es weiterhin keine Informationen. Am Frankfurter Flughafen ist eine zweite Person an Malaria gestorben. Beide Opfer waren Mitarbeitende des Flughafens. Sie wurden offenbar von einer eingeschleppten Mücke infiziert. Die Behörden untersuchen, wie das Insekt nach Frankfurt gelangt ist. Weitere Infektionsfälle werden derzeit abgeklärt. Die japanische Künstlerin Yayoi Kusama ist im Alter von 97 Jahren gestorben. Bekannt wurde sie vor allem durch ihre Polkadot-Kreationen, Kunstwerke mit bunten Punkten und ihre begehbaren Spiegelinstallationen. Kusama zählte zu den erfolgreichsten und einflussreichsten Künstlerinnen ihrer Generation. Wie bereits gestern berichtet, hat der Bundesrat 70 Millionen Franken für Maßnahmen gegen Hitze und Trockenheit gesprochen. Umweltminister Albert Rösti verteidigte das Paket und nannte die aktuelle Lage ein Worst-Case-Szenario. Kritikerinnen und Kritiker bemängeln aber weiterhin, die Maßnahmen bekämpften nur Symptome. SP-Co-Präsident Cedric Wermuth fordert unter anderem hitzefrei ab 33 Grad und wirft den SVP-Bundesräten mangelndes Handeln vor. Weitere Entscheide sollen im Herbst folgen. Der Chipkonzern Nvidia wächst dank dem KI-Boom weiter rasant. Das wertvollste Unternehmen der Welt hat im zweiten Quartal 60 Milliarden Dollar Gewinn erzielt und seinen Umsatz verdoppelt. Die Zahlen überzeugten auch die Anleger. Die Aktie legte nachbörslich zu. Aus der Region. Im Kanton Luzern häufen sich die Abgänge in der Jugendarbeit der Stadt Sempach. Nachdem bereits im vergangenen Jahr drei Personen gekündigt hatten, verlassen nun auch die beiden Nachfolgenden ihre Stellen. Gleichzeitig bleibt der Jugendraum Weihermatte geschlossen. Die zuständige Stadträtin hat Stellung genommen. Die Gründe für die Fluktuation werden nun untersucht.
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2: Guten Morgen. Heute wird's noch mal richtig sommerlich in der Zentralschweiz. Am Morgen hängen zwar noch Wolken über Luzern, aber im Laufe des Vormittags lockert es auf. Und am Nachmittag klettert das Thermometer auf bis zu 30 Grad. Der heißeste Tag der Woche. Also viel trinken und den Schatten suchen. Gegen Abend ziehen dann dichtere Wolken auf. Vereinzelt kann es in der Nähe blitzen und donnern. Größere Regenmengen sind aber nicht zu erwarten. In der Nacht bleibt es mild bei rund 20 Grad. Und die Aussichten fürs Wochenende? Morgen Freitag ist Schluss mit Hitze. Eine kräftige Gewitterfront zieht durch mit Regen von bis zu 12 mm und stürmischen Böen bis 55 Stundenkilometer. Da bleibt man besser drinnen. Die Temperaturen fallen deutlich auf nur noch 23 Grad. Am Samstag beruhigt sich das Wetter dann rasch wieder bei angenehmen 24 Grad mit viel Sonne. Und der Sonntag verspricht mit bis zu 27 Grad und reichlich Sonnenschein einen wunderbaren Spätsommertag zu werden.
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2: Auf der A14 staut es sich weiterhin Richtung Sielbruck bei der Ausfahrt Zug West. Der Sachsen-Tunnel auf der A8 bleibt wegen Bauarbeiten gesperrt. Rund um Zürich fließt der Verkehr zäh auf mehreren Autobahnen. Wenn du Richtung Zürich unterwegs bist, nimm etwas mehr Zeit mit.
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geht dir gerade das Herz auf. Nach Capsize tauchen wir jetzt mit den 1965 ab ins perfekte Donnerstag-Morgen-Feeling. Me on You Together Song ist jetzt dran.

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2: Die Zahl der Vermissten nach der verheerenden Sturzflut im Grenzgebiet zwischen Nepal und Tibet ist auf über 1300 gestiegen. Mindestens 165 Menschen sind bestätigt ums Leben gekommen. Wie ein Schweizer Forscher einordnet, war der auslösende Felssturz etwa 10-mal so groß wie jener von Blatten. Ein wohl historisches Ereignis. Die Flutwelle hat ganze Dörfer, Brücken und Kraftwerke

0: Wänden, Kunstwerke mit bunten Punkten und ihre begehbaren Spiegelinstallationen. Kusama zählte zu den erfolgreichsten und einflussreichsten Künstlerinnen ihrer Generation. Wie bereits gestern berichtet, hat der Bundesrat 70 Millionen Franken für Maßnahmen gegen Hitze und Trockenheit gesprochen. Umweltminister Albert Rösti verteidigte das Paket und nannte die aktuelle Lage ein Worst-Case-Szenario. Kritikerinnen und Kritiker bemängeln aber weiterhin, die Maßnahmen bekämpften nur Symptome. SP-Co-Präsident Cedric Wermuth fordert unter anderem hitzefrei ab 33 Grad und wirft den SVP-Bundesräten mangelndes Handeln vor. Weitere Entscheide sollen im Herbst folgen. Der Chipkonzern Nvidia wächst dank dem KI-Boom weiter rasant. Das wertvollste Unternehmen der Welt hat im zweiten Quartal 60 Milliarden Dollar Gewinn erzielt und seinen Umsatz verdoppelt. Die Zahlen überzeugten auch die Anleger. Die Aktie legte nachbörslich zu. Aus der Region. Im Kanton Luzern häufen sich die Abgänge in der Jugendarbeit der Stadt Sempach. Nachdem bereits im vergangenen Jahr drei Personen gekündigt hatten, verlassen nun auch die beiden Nachfolgenden ihre Stellen. Gleichzeitig bleibt der Jugendraum Weihermatte geschlossen. Die zuständige Stadträtin hat Stellung genommen. Die Gründe für die Fluktuation werden nun untersucht.
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2: Guten Morgen. Heute wird's noch mal richtig sommerlich in der Zentralschweiz. Am Morgen hängen zwar noch Wolken über Luzern, aber im Laufe des Vormittags lockert es auf. Und am Nachmittag klettert das Thermometer auf bis zu 30 Grad. Der heißeste Tag der Woche. Also viel trinken und den Schatten suchen. Gegen Abend ziehen dann dichtere Wolken auf. Vereinzelt kann es in der Nähe blitzen und donnern. Größere Regenmengen sind aber nicht zu erwarten. In der Nacht bleibt es mild bei rund 20 Grad. Und die Aussichten fürs Wochenende? Morgen Freitag ist Schluss mit Hitze. Eine kräftige Gewitterfront zieht durch mit Regen von bis zu 12 mm und stürmischen Böen bis 55 Stundenkilometer. Da bleibt man besser drinnen. Die Temperaturen fallen deutlich auf nur noch 23 Grad. Am Samstag beruhigt sich das Wetter dann rasch wieder bei angenehmen 24 Grad mit viel Sonne. Und der Sonntag verspricht mit bis zu 27 Grad und reichlich Sonnenschein einen wunderbaren Spätsommertag zu werden.
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2: Der Stau auf der A14 Richtung Sielbruck hat sich aufgelöst. Der Sachsen-Tunnel auf der A8 bleibt wegen Bauarbeiten gesperrt. Rund um Zürich fließt der Verkehr weiterhin zäh auf der A1, A3 und am Westring. Wenn du Richtung Zürich unterwegs bist, rechne mit Verzögerungen.
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5: Schön hast du eingeschaltet. Das ist Sounds. Wir haben wieder ganz viele Songs für dich am Start. Guten Vormittag.
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2: Die Zahl der Vermissten nach der verheerenden Sturzflut im Grenzgebiet zwischen Nepal und Tibet ist auf über 1300 gestiegen. Mindestens 165 Menschen sind bestätigt ums Leben gekommen. Wie ein Schweizer Forscher einordnet, war der auslösende Felssturz etwa 10-mal so groß wie jener von Blatten, ein wohl historisches Ereignis. Die Flutwelle hat ganze Dörfer, Brücken und Kraftwerke zerstört. Unter den Vermissten sind auch zahlreiche ausländische Touristen. Über betroffene Schweizerinnen und Schweizer gibt es weiterhin keine Informationen. Am Frankfurter Flughafen ist eine zweite Person an Malaria gestorben. Beide Opfer waren Mitarbeitende des Flughafens. Sie wurden offenbar von einer eingeschleppten Mücke infiziert. Die Behörden untersuchen, wie das Insekt nach Frankfurt gelangt ist. Weitere Infektionsfälle werden derzeit abgeklärt. Die japanische Künstlerin Yayoi Kusama ist im Alter von 97 Jahren gestorben. Bekannt wurde sie vor allem durch ihre Polkadot-Kreation.

0: wirft den SVP-Bundesräten mangelndes Handeln vor. Weitere Entscheide sollen im Herbst folgen. Der Chipkonzern Nvidia wächst dank dem KI-Boom weiter rasant. Das wertvollste Unternehmen der Welt hat im zweiten Quartal 60 Milliarden Dollar Gewinn erzielt und seinen Umsatz verdoppelt. Die Zahlen überzeugten auch die Anleger. Die Aktie legte nachbörslich zu. Aus der Region. Im Kanton Luzern häufen sich die Abgänge in der Jugendarbeit der Stadt Sempach. Nachdem bereits im vergangenen Jahr drei Personen gekündigt hatten, verlassen nun auch die beiden Nachfolgenden ihre Stellen. Gleichzeitig bleibt der Jugendraum Weihermatte geschlossen. Die zuständige Stadträtin hat Stellung genommen. Die Gründe für die Fluktuation werden nun untersucht.
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2: Guten Morgen. Heute wird's noch mal richtig sommerlich in der Zentralschweiz. Am Morgen hängen zwar noch Wolken über Luzern, aber im Laufe des Vormittags lockert es auf. Und am Nachmittag klettert das Thermometer auf bis zu 30 Grad. Der heißeste Tag der Woche. Also viel trinken und den Schatten suchen. Gegen Abend ziehen dann dichtere Wolken auf. Vereinzelt kann es in der Nähe blitzen und donnern. Größere Regenmengen sind aber nicht zu erwarten. In der Nacht bleibt es mild bei rund 20 Grad. Und die Aussichten fürs Wochenende? Morgen Freitag ist Schluss mit Hitze. Eine kräftige Gewitterfront zieht durch mit Regen von bis zu 12 mm und stürmischen Böen bis 55 Stundenkilometer. Da bleibt man besser drinnen. Die Temperaturen fallen deutlich auf nur noch 23 Grad. Am Samstag beruhigt sich das Wetter dann rasch wieder bei angenehmen 24 Grad mit viel Sonne. Und der Sonntag verspricht mit bis zu 27 Grad und reichlich Sonnenschein einen wunderbaren Spätsommertag zu werden.
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2: Neu auf der A2. Zwischen Quinto und Airolo staut es Richtung Gotthard auf rund einem Kilometer. Rechne mit etwa 10 Minuten Zeitverlust. Auch zwischen Egerkingen und Herkingen stockt es Richtung Luzern. Der Sachseln-Tunnel auf der A8 bleibt wegen Bauarbeiten gesperrt. Rund um Zürich fließt der Verkehr weiterhin zäh.
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4: Guten Sound für deinen Vormittag haben wir schon parat. Schön, dürfen wir dich begleiten.
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Nach einem munteren Junglied wird es jetzt introspektiv. Da kommt Chiara Castellis, Why Don't You See Me, aus dem Jahr 2020.

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2: Die Zahl der Todesopfer nach der verheerenden Sturzflut im Grenzgebiet zwischen Nepal und Tibet ist auf mindestens 270 gestiegen. Über 1500 Menschen werden noch vermisst, darunter auch mindestens eine Person aus der Schweiz. Nepals Armee fliegt Überlebende aus dem Katastrophengebiet. Satellitenbilder zeigen das enorme Ausmaß der Zerstörung. Ganze Dörfer, Brücken und Kraftwerke wurden weggerissen. Wie ein Schweizer Forscher einordnet, war der auslösende Felssturz etwa 10-mal so groß wie jener von Blatten. Ein wohl historisches Ereignis. Island stimmt dieses Wochenende über die Wiederaufnahme von EU-Beitrittsverhandlungen ab. Umfragen prognostizieren ein knappes Resultat. Befürworter erhoffen sich wirtschaftliche Stabilität und mehr Sicherheit in einer unsicheren Welt. Gegner sehen die Souveränität des Inselstaats in Gefahr, insbesondere bei den Fischfangquoten. Es ist eine der gewichtigsten Abstimmungen in der jüngeren Geschichte Islands. In Deutschland ist am Frankfurter Flughafen bereits eine zweite Person an Malaria gestorben. Wie bereits gestern berichtet, wurden mehrere Flughafenmitarbeitende offenbar von einer eingeschleppten Mücke infiziert. Die Behörden untersuchen, wie das Insekt nach Frankfurt gelangt ist. Weitere Infektionsfälle werden derzeit abgeklärt. Der Schweizer Arbeitsmarkt wächst trotz Fachkräftemangel weiter. Die Beschäftigung hat im zweiten Quartal zugenommen, auch die Zahl der offenen Stellen ist leicht gestiegen. Gleichzeitig zeigt sich aber eine Kehrseite. Besonders bei Hochschulabsolventinnen und Absolventen hat die Arbeitslosigkeit in gewissen Fächern deutlich zugenommen. Betroffen sind auch vermeintlich sichere Bereiche

0: fördern. Die Suche nach einer langfristigen Lösung läuft.
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0: Am Nachmittag wird's nochmals richtig heiß. Bis zu 30 Grad sind drin. Der heißeste Tag der Woche. Gegen Abend ziehen dann dichtere Wolken auf. Vereinzelt kann es in der Nähe blitzen und donnern. Regen fällt aber kaum. Die Nacht bleibt mild bei rund 20 Grad. Morgen Freitag dann der Wetterumschwung. Gewitter mit kräftigem Regen um 8 mm und stürmischen Böen bis 55 Stundenkilometer ziehen durch. Die Temperaturen fallen auf nur noch 23 Grad. Am Wochenende beruhigt sich das Wetter aber rasch. Samstag und Sonntag erwarten dich angenehme 25 bis 26 Grad mit viel Sonne.
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0: Auf der A2 Richtung Gotthard staut es sich zwischen Wassen und Gößchenen auf rund 2 Kilometern. Grund ist ein Pannenfahrzeug in Gotthardtunnel. Der Tunnel ist in beiden Richtungen gesperrt, auch die Einfahrt bei Airolo ist zu. Zwischen Quinto und Airolo staut es ebenfalls auf 3 Kilometern. Der Sachsentunnel auf der A8 bleibt gesperrt.
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4: 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Wir begleiten dich mit den aktuellsten Songs. Schön hast du eingeschaltet.
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2: Die Zahl der Todesopfer nach der verheerenden Sturzflut im Grenzgebiet zwischen Nepal und Tibet ist auf mindestens 270 gestiegen. Über 1500 Menschen werden noch vermisst, darunter auch mindestens eine Person aus der Schweiz. Nepals Armee fliegt Überlebende aus dem Katastrophengebiet. Satellitenbilder zeigen das enorme Ausmaß der Zerstörung. Ganze Dörfer, Brücken und Kraftwerke wurden weggerissen. Wie ein Schweizer Forscher einordnet, war der auslösende Felssturz etwa 10-mal so groß wie jener von Blatten. Ein wohl historisches Ereignis. Island stimmt dieses Wochenende über die Wiederaufnahme von EU-Beitrittsverhandlungen ab. Umfragen prognostizieren ein knappes Resultat. Befürworter erhoffen sich wirtschaftliche Stabilität und mehr Sicherheit in einer unsicheren Welt. Gegner sehen die Souveränität des Inselstaats in Gefahr, insbesondere bei den Fischfangquoten. Es ist eine der gewichtigsten Abstimmungen in der jüngeren Geschichte Islands. In Deutschland ist am Frankfurter Flughafen bereits eine zweite Person an Malaria gestorben. Wie bereits gestern berichtet, wurden mehrere Flughafenmitarbeitende offenbar von einer eingeschleppten Mücke infiziert. Die Behörden untersuchen, wie das Insekt nach Frankfurt gelangt ist. Weitere Infektionsfälle werden derzeit abgeklärt. Der Schweizer Arbeitsmarkt wächst trotz Fachkräftemangel weiter. Die Beschäftigung hat im zweiten Quartal zugenommen, auch die Zahl der offenen Stellen ist leicht gestiegen. Gleichzeitig zeigt sich aber eine Kehrseite. Besonders bei Hochschulabsolventinnen und Absolventen hat die Arbeitslosigkeit in gewissen Fächern deutlich zugenommen. Betroffen sind auch vermeintlich sichere Bereiche wie Wirtschafts- und Naturwissenschaften. Meteoschweiz setzt künftig auf künstliche Intelligenz, um Gewitter präziser vorherzusagen. Die neuen Modelle sollen helfen, Unwetter früher und genauer zu erkennen. Gerade in diesem Hitzesommer mit seinen teils heftigen Gewittern wäre das eine willkommene Verbesserung. Aus der Region. Die Luzerner Gütschbahn fährt derzeit ohne gültige Konzession. Die Bewilligung ist ausgelaufen, wie die Luzerner Zeitung berichtet. Gleichzeitig kämpft die Bahn erneut mit einem wochenlangen Betriebsausfall. Streng genommen fehle damit die Berechtigung, Personen zu befördern.

0: angenehme 25 bis 26 Grad mit viel Sonne.
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0: Am Gotthard hat sich die Lage verschärft. Auf der A2 staut es sich zwischen Amsteck und Gößchenen auf 5 Kilometern. Rechne mit bis zu 50 Minuten Zeitverlust. Die Einfahrt bei Gößchenen ist gesperrt. Auch auf der Südseite staut es zwischen Quinto und Airolo auf 5 Kilometern. Der Sachseln-Tunnel auf der A8 bleibt gesperrt.
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3: Zusammen gehen wir heute Nachmittag mit ganz viel Musik. Das ist Sounds. Schön, bist du mit uns.
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Nach der Sommerfieb kommt jetzt die Energiewelle. Die Schweizer Band Pedestrians mit Documentary vom neuen Album Clear Your Head.

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2: Die Zahl der Todesopfer nach der verheerenden Sturzflut im Grenzgebiet zwischen Nepal und Tibet ist auf mindestens 270 gestiegen. Über 1500 Menschen werden noch vermisst, darunter auch mindestens eine Person aus der Schweiz. Nepals Armee fliegt Überlebende aus dem Katastrophengebiet. Satellitenbilder zeigen das enorme Ausmaß der Zerstörung. Ganze Dörfer, Brücken und Kraftwerke wurden weggerissen. Wie ein Schweizer Forscher einordnet, war der auslösende Felssturz etwa 10-mal so groß wie jener von Blatten. Ein wohl historisches Ereignis. Island stimmt dieses Wochenende über die Wiederaufnahme von EU-Beitrittsverhandlungen ab. Umfragen prognostizieren ein knappes Resultat. Befürworter erhoffen sich wirtschaftliche Stabilität und mehr Sicherheit in einer unsicheren Welt. Gegner sehen die Souveränität des Inselstaats in Gefahr, insbesondere bei den Fischfangquoten. Es ist eine der gewichtigsten Abstimmungen in der jüngeren Geschichte Islands. In Deutschland ist am Frankfurter Flughafen bereits eine zweite Person an Malaria gestorben. Wie bereits gestern berichtet, wurden mehrere Flughafenmitarbeitende offenbar von einer eingeschleppten Mücke infiziert. Die Behörden untersuchen, wie das Insekt nach Frankfurt gelangt ist. Weitere Infektionsfälle werden derzeit abgeklärt. Der Schweizer Arbeitsmarkt wächst trotz Fachkräftemangel weiter. Die Beschäftigung hat im zweiten Quartal zugenommen, auch die Zahl der offenen Stellen ist leicht gestiegen. Gleichzeitig zeigt sich aber eine Kehrseite. Besonders bei Hochschulabsolventinnen und Absolventen hat die Arbeitslosigkeit in gewissen Fächern deutlich zugenommen. Betroffen sind auch vermeintlich sichere Bereiche wie Wirtschafts- und Naturwissenschaften. Meteoschweiz setzt künftig auf künstliche Intelligenz, um Gewitter präziser vorherzusagen. Die neuen Modelle sollen helfen, Unwetter früher und genauer zu erkennen. Gerade in diesem Hitzesommer mit seinen teils heftigen Gewittern wäre das eine willkommene Verbesserung. Aus der Region. Die Luzerner Gütschbahn fährt derzeit ohne gültige Konzession. Die Bewilligung ist ausgelaufen, wie die Luzerner Zeitung berichtet. Gleichzeitig kämpft die Bahn erneut mit einem wochenlangen Betriebsausfall. Streng genommen fehle damit die Berechtigung, Personen zu befördern. Die Suche nach einer langfristigen Lösung läuft.
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2: Am Nachmittag wird's nochmals richtig heiß. Bis zu 30 Grad sind drin. Der heißeste Tag der Woche. Gegen Abend ziehen dann dichtere Wolken auf. Vereinzelt kann es in der Nähe blitzen und donnern. Regen fällt aber kaum. Die Nacht bleibt mild bei rund 20 Grad. Morgen Freitag dann der Wetterumschwung. Gewitter mit kräftigem Regen um 8 mm und stürmischen Böen bis 55 Stundenkilometer ziehen durch. Die Temperaturen fallen auf nur noch 23 Grad. Am Wochenende beruhigt sich das Wetter aber rasch. Samstag und Sonntag erwarten

dem energiegeladenen Body kommt jetzt etwas zum Abkommen. Civilian mit Best Before. Ein melancholisches Stück übers Erwachsenwerden.

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2: Die Zahl der Todesopfer nach der verheerenden Sturzflut im Grenzgebiet zwischen Nepal und Tibet steigt weiter. Die nepalesische Polizei meldet inzwischen mindestens 359 Tote. Bis zu 1500 Menschen werden noch vermisst. Eine gute Nachricht gibt es aber. Eine vermisste Person mit Schweizer Staatsangehörigkeit konnte gerettet werden. Das hat die nepalesische Botschaft am frühen Nachmittag bestätigt. Die Welthungerhilfe warnt derweil, die Sturzflut gefährde die Lebensgrundlage der gesamten Region. Wie ein Schweizer Forscher einordnet, war der auslösende Felssturz etwa 10-mal so groß wie jener von Blatten. Ein wohl historisches Ereignis. Island stimmt dieses Wochenende über die Wiederaufnahme von EU-Beitrittsverhandlungen ab. Es ist eine der gewichtigsten Abstimmungen in der jüngeren Geschichte des Inselstaats. Umfragen prognostizieren ein knappes Resultat. Befürworter erhoffen sich wirtschaftliche Stabilität und mehr Sicherheit. Gegner sehen die Souveränität Islands in Gefahr, insbesondere bei den Fischfangquoten. Der japanische Kunststar Yayoi Kusama ist im Alter von 97 Jahren gestorben. Mit ihren bunten Punkten, den sogenannten Polka-Dots, und ihren begehbaren Spiegelinstallationen wurde sie zur bekanntesten Künstlerin der Welt. Noch Anfang Jahr war ein Werk von ihr in der Fondation Bayela in Rien zu sehen. Kusama lebte seit fast 50 Jahren freiwillig in einer psychiatrischen Klinik in Tokio und arbeitete von dort aus täglich in ihrem Atelier. Das VBS schafft ein nationales Zentrum für Drohnen und Robotik. Die Schweizer Armee baut damit ihre Fähigkeiten in diesem Bereich aus. Das Zentrum soll auch Kantonen und Blaulichtorganisationen offenstehen. Ein neues Bataillon und eine eigene Rekrutenschule für Drohnenaufklärung werden ebenfalls eingerichtet. Der Schweizer Arbeitsmarkt wächst weiter. Die Beschäftigung hat im zweiten Quartal zugenommen, auch die Zahl der offenen Stellen ist leicht gestiegen. Gleichzeitig zeigt sich aber eine Kehrseite. Besonders bei Hochschulabsolventinnen und Absolventen hat die Arbeitslosigkeit in gewissen Fächern deutlich zugenommen. Auch in vermeintlich sicheren Bereichen wie Wirtschafts- und Naturwissenschaften. Aus der Region. Die Luzerner Gütschbahn fährt derzeit ohne gültige Konzession. Die Bewilligung ist ausgelaufen, wie die Luzerner Zeitung berichtet. Gleichzeitig kämpft die Bahn erneut mit einem wochenlangen Betriebsausfall. Streng genommen fehle die Berechtigung, Personen zu befördern. Die Suche nach einer langfristigen Lösung läuft.
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2: Am Nachmittag wird's nochmals richtig heiß. Bis zu 30 Grad sind drin. Der heißeste Tag der Woche. Gegen Abend ziehen dann dichtere Wolken auf. Vereinzelt kann es in der Nähe blitzen und donnern. Regen fällt aber kaum. Die Nacht bleibt mild bei rund 20 Grad. Morgen Freitag dann der Wetterumschwung. Gewitter mit kräftigem Regen um 8 mm und stürmischen Böen bis 55 Stundenkilometer ziehen durch. Die Temperaturen fallen auf nur noch 23 Grad. Am Wochenende beruhigt sich das Wetter aber rasch. Samstag und Sonntag erwarten dich angenehme 25 bis 26 Grad mit viel Sonne.
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2: Am Gotthard entspannt sich die Lage leicht. Auf der A2 zwischen Amsteck und Gößchenen sind es noch 4 Kilometer Stau mit bis zu 40 Minuten Zeitverlust. Auf der Südseite zwischen Quint

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2: Die Zahl der Todesopfer nach der verheerenden Sturzflut im Grenzgebiet zwischen Nepal und Tibet steigt weiter. Die nepalesische Polizei meldet inzwischen mindestens 359 Tote. Bis zu 1500 Menschen werden noch vermisst. Eine gute Nachricht gibt es aber. Eine vermisste Person mit Schweizer Staatsangehörigkeit konnte gerettet werden. Das hat die nepalesische Botschaft am frühen Nachmittag bestätigt. Die Welthungerhilfe warnt derweil, die Sturzflut gefährde die Lebensgrundlage der gesamten Region. Wie ein Schweizer Forscher einordnet, war der auslösende Felssturz etwa 10-mal so groß wie jener von Blatten. Ein wohl historisches Ereignis. Island stimmt dieses Wochenende über die Wiederaufnahme von EU-Beitrittsverhandlungen ab. Es ist eine der gewichtigsten Abstimmungen in der jüngeren Geschichte des Inselstaats. Umfragen prognostizieren ein knappes Resultat. Befürworter erhoffen sich wirtschaftliche Stabilität und mehr Sicherheit. Gegner sehen die Souveränität Islands in Gefahr, insbesondere bei den Fischfangquoten. Der japanische Kunststar Yayoi Kusama ist im Alter von 97 Jahren gestorben. Mit ihren bunten Punkten, den sogenannten Polka-Dots, und ihren begehbaren Spiegelinstallationen wurde sie zur bekanntesten Künstlerin der Welt. Noch Anfang Jahr war ein Werk von ihr in der Fondation Bayela in Rien zu sehen. Kusama lebte seit fast 50 Jahren freiwillig in einer psychiatrischen Klinik in Tokio und arbeitete von dort aus täglich in ihrem Atelier. Das VBS schafft ein nationales Zentrum für Drohnen und Robotik. Die Schweizer Armee baut damit ihre Fähigkeiten in diesem Bereich aus. Das Zentrum soll auch Kantonen und Blaulichtorganisationen offenstehen. Ein neues Bataillon und eine eigene Rekrutenschule für Drohnenaufklärung werden ebenfalls eingerichtet. Der Schweizer Arbeitsmarkt wächst weiter. Die Beschäftigung hat im zweiten Quartal zugenommen, auch die Zahl der offenen Stellen ist leicht gestiegen. Gleichzeitig zeigt sich aber eine Kehrseite. Besonders bei Hochschulabsolventinnen und Absolventen hat die Arbeitslosigkeit in gewissen Fächern deutlich zugenommen. Auch in vermeintlich sicheren Bereichen wie Wirtschafts- und Naturwissenschaften. Aus der Region. Die Luzerner Gütschbahn fährt derzeit ohne gültige Konzession. Die Bewilligung ist ausgelaufen, wie die Luzerner Zeitung berichtet. Gleichzeitig kämpft die Bahn erneut mit einem wochenlangen Betriebsausfall. Streng genommen fehle die Berechtigung, Personen zu befördern. Die Suche nach einer langfristigen Lösung läuft.
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2: Am Nachmittag wird's nochmals richtig heiß. Bis zu 30 Grad sind drin, der heißeste Tag der Woche. Gegen Abend ziehen dann dichtere Wolken auf, vereinzelt kann es in der Nähe blitzen und donnern, Regen fällt aber kaum. Die Nacht bleibt mild bei rund 20 Grad. Morgen Freitag dann der Wetterumschwung, Gewitter mit kräftigem Regen um 8 mm und stürmischen Böen bis 55 Stundenkilometer ziehen durch. Die Temperaturen fallen auf nur noch 23 Grad. Am Wochenende beruhigt sich das Wetter aber rasch. Samstag und Sonntag erwarten dich angenehme 25 bis 26 Grad mit viel Sonne.
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2: Am Gotthard hat sich die Lage weiter leicht entspannt. Auf der A2 zwischen Amstig und Gößchenen staut es noch auf 3 Kilometern mit bis zu 30 Minuten Zeitverlust. Auf der Südseite zwischen Quinto und Airolo sind es 4 Kilometer Stau. Neu stockt es auf der A4 zwischen Altdorf und Sisikon Richtung Brunnen.
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5: 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Wir begleiten dich mit den aktuellsten Songs. Schön, hast du eingeschaltet.
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2: Die Zahl der Todesopfer nach der verheerenden Sturzflut im Grenzgebiet zwischen Nepal und Tibet steigt weiter. Die nepalesische Polizei meldet inzwischen mindestens 359 Tote. Bis zu 1500 Menschen werden noch vermisst. Eine gute Nachricht gibt es aber. Eine vermisste Person mit Schweizer Staatsangehörigkeit konnte gerettet werden. Das hat die nepalesische Botschaft am frühen Nachmittag bestätigt. Die Welthungerhilfe warnt derweil, die Sturzflut gefährde die Lebensgrundlage der gesamten Region. Wie ein Schweizer Forscher einordnet, war der auslösende Felssturz etwa 10-mal so groß wie jener von Blatten. Ein wohl historisches Ereignis. Island stimmt dieses Wochenende über die Wiederaufnahme von EU-Beitrittsverhandlungen ab. Es ist eine der gewichtigsten Abstimmungen in der jüngeren Geschichte des Inselstaats. Umfragen prognostizieren ein knappes Resultat. Befürworter erhoffen sich wirtschaftliche Stabilität und mehr Sicherheit. Gegner sehen die Souveränität Islands in Gefahr, insbesondere bei den Fischfangquoten. Der japanische Kunststar Yayoi Kusama ist im Alter von 97 Jahren gestorben. Mit ihren bunten Punkten, den sogenannten Polka-Dots, und ihren begehbaren Spiegelinstallationen wurde sie zur bekanntesten Künstlerin der Welt. Noch Anfang Jahr war ein Werk von ihr in der Fondation Bayela in Rien zu sehen. Kusama lebte seit fast 50 Jahren freiwillig in einer psychiatrischen Klinik in Tokio und arbeitete von dort aus täglich in ihrem Atelier. Das VBS schafft ein nationales Zentrum für Drohnen und Robotik. Die Schweizer Armee baut damit ihre Fähigkeiten in diesem Bereich aus. Das Zentrum soll auch Kantonen und Blaulichtorganisationen offenstehen. Ein neues Bataillon und eine eigene Rekrutenschule für Drohnenaufklärung werden ebenfalls eingerichtet. Der Schweizer Arbeitsmarkt wächst weiter. Die Beschäftigung hat im zweiten Quartal zugenommen, auch die Zahl der offenen Stellen ist leicht gestiegen. Gleichzeitig zeigt sich aber eine Kehrseite. Besonders bei Hochschulabsolventinnen und Absolventen hat die Arbeitslosigkeit in gewissen Fächern deutlich zugenommen. Auch in vermeintlich sicheren Bereichen wie Wirtschafts- und Naturwissenschaften. Aus der Region. Die Luzerner Gütschbahn fährt derzeit ohne gültige Konzession. Die Bewilligung ist ausgelaufen, wie die Luzerner Zeitung berichtet. Gleichzeitig kämpft die Bahn erneut mit einem wochenlangen Betriebsausfall. Streng genommen fehle die Berechtigung, Personen zu befördern. Die Suche nach einer langfristigen Lösung läuft.
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2: Am Nachmittag wird's nochmals richtig heiß. Bis zu 30 Grad sind drin. Der heißeste Tag der Woche. Gegen Abend ziehen dann dichtere Wolken auf. Vereinzelt kann es in der Nähe blitzen und donnern. Regen fällt aber kaum. Die Nacht bleibt mild bei rund 20 Grad. Morgen Freitag dann der Wetterumschwung. Gewitter mit kräftigem Regen um 8 mm und stürmischen Böen bis 55 Stundenkilometer ziehen durch. Die Temperaturen fallen auf nur noch 23 Grad. Am Wochenende beruhigt sich das Wetter aber rasch. Samstag und Sonntag erwarten dich angenehme 25 bis 26 Grad mit viel Sonne.
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2: Am Gotthard hat sich der Stau auf der A2 zwischen Amstig und Gößchenen auf 2 Kilometer verkürzt. Rechne noch mit rund 20 Minuten Zeitverlust. Die Bauarbeiten zwischen Altdorf und Beckenried sorgen weiterhin für Stau. Neu, auf der A1 zwischen Aarau West und Oftringen steht wegen eines Fahrzeugbrands alles still. Bis zu 40 Minuten Zeitverlust. Auf der A14 staut es sich zwischen der Verzweigung Rütihof und Gisikonruth Richtung Luzern.
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4: Guten Sound für deinen Abend haben wir schon parat. Schön dürfen wir dich begleiten.
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2: Nach der verheerenden Sturzflut im Himalaya steigt die Zahl der bestätigten Todesopfer weiter. Die nepalesische Polizei meldet inzwischen mindestens 362 Tote. Bis zu 1500 Menschen werden noch vermisst. Es gibt aber auch gute Nachrichten. Zwei Schweizerinnen oder Schweizer konnten gerettet werden, wie das Außendepartement bestätigt. Zu einer weiteren vermissten Person mit Schweizer Pass besteht weiterhin kein Kontakt. Die Hilfsorganisation Helvetas berichtet, die üblichen Frühwarnsysteme hätten bei dieser Katastrophe nicht anschlagen können. China hat derweil Millionenhilfe zugesagt. Der frühere bosnisch-serbische Armeechef Ratko Mladic ist im Alter von 84 Jahren im Gefängnis in Den Haag gestorben. Mladic war als Schlechter von Srebrenica bekannt. Er hatte im Bosnienkrieg den Völkermord an über 8000 muslimischen Männern und Jungen befohlen, das schwerste Kriegsverbrechen in Europa seit dem Zweiten Weltkrieg. Das UNO-Tribunal hatte ihn zu lebenslanger Haft verurteilt. Reue zeigte Mladic bis zuletzt keine. An einer Schule im deutschen Brandenburg sind zwei Menschen bei einer Gewalttat getötet worden. Die Polizei hat einen 19-jährigen Verdächtigen festgenommen. Er soll seine ehemalige Freundin angegriffen haben. Die Behörden gehen derzeit von keiner weiteren Gefahr aus. In der Schweiz bereitet die Europäische Fußballunion UEFA offenbar eine Strafanzeige gegen FIFA-Präsident Gianni Infantino vor. Es geht um den umstrittenen Verkauf von FIFA-Vermarktungsrechten an einen saudischen Investor. Auch Italien hat Infantino die Unterstützung entzogen. Der Machtkampf zwischen UEFA und FIFA spitzt sich damit weiter zu. Der Bundesrat hat gestern ein Maßnahmenpaket von 70 Millionen Franken gegen Hitze und Trockenheit vorgestellt. Umweltminister Albert Rösti sprach von einem Worst-Case-Szenario. Unterdessen lockern erste Kantone ihre Feuerverbote wieder leicht nach den Regenfällen der letzten Tage. In Basel-Stadt etwa gilt das Verbot nur noch im Wald, der Kanton Freiburg hat es ganz aufgehoben. Gleichzeitig zeigen Daten, dass die Schweizer Stauseen deutlich weniger gefüllt sind als üblich. Aus der Region: Die Luzerner Polizei hat in Pfaffnau ein Fluchtauto mit Schüssen gestoppt. Zwei Männer wurden nach einem Einbruchdiebstahl festgenommen, nach weiteren Beteiligten wird noch gefahndet. Ebenfalls im Kanton Luzern hat die Polizei in Menznau eine riesige illegale Hanfanlage ausgehoben. Sie war so groß wie zwei Fußballfelder.
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2: Heute Abend klingen die Gewitter ab, die Wolken lockern auf und es bleibt trocken bei noch angenehmen 22 Grad. Die Nacht wird mild, das Thermometer fällt nicht unter 20 Grad. Morgen Freitag dann der große Wetterumschwung. Am Vormittag ziehen dichte Wolken auf, ab Mittag folgen kräftige Gewitter mit bis zu 15 mm Regen und stürmischen Böen bis 45 Stundenkilometer. Die Temperaturen stürzen auf nur noch 22 Grad ab, also fast 10 Grad weniger als heute. Da bleibt man besser drinnen. Und die Aussichten fürs Wochenende? Am Samstag beruhigt sich das Wetter rasch wieder, die Sonne zeigt sich ausgiebig bei angenehmen 24 Grad. Und der Sonntag wird mit bis zu 27 Grad und viel Sonnenschein ein wunderbarer Spätsommertag.
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2: Auf der A2 Richtung Basel staut es sich zwischen Stanzstadt und Emmen Süd. Rechne mit bis zu 20 Minuten Zeitverlust. Die Bauarbeiten zwischen Altdorf und Beckenried sorgen weiterhin für Stau. Auf der A14 staut es nach wie vor zwischen der Verzweigung Rütihof und Gisikonruth Richtung Luzern. Neu, auf der H26 ist die Strecke zwischen Ballwil und Hochdorf in beiden Richtungen wegen eines Unfalls gesperrt. Folge der lokalen Umleitung. In der Stadt Luzern stockt es auf der Haldenstraße bis zur Pilatusstraße.
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2: Nach der verheerenden Sturzflut im Himalaya steigt die Zahl der bestätigten Todesopfer weiter. Die nepalesische Polizei meldet inzwischen mindestens 362 Tote. Bis zu 1500 Menschen werden noch vermisst. Es gibt aber auch gute Nachrichten. Zwei Schweizerinnen oder Schweizer konnten gerettet werden, wie das Außendepartement bestätigt. Zu einer weiteren vermissten Person mit Schweizer Pass besteht weiterhin kein Kontakt. Die Hilfsorganisation Helvetas berichtet, die üblichen Frühwarnsysteme hätten bei dieser Katastrophe nicht anschlagen können. China hat derweil Millionenhilfe zugesagt. Der frühere bosnisch-serbische Armeechef Ratko Mladic ist im Alter von 84 Jahren im Gefängnis in Den Haag gestorben. Mladic war als Schlechter von Srebrenica bekannt. Er hatte im Bosnienkrieg den Völkermord an über 8000 muslimischen Männern und Jungen befohlen, das schwerste Kriegsverbrechen in Europa seit dem Zweiten Weltkrieg. Das UNO-Tribunal hatte ihn zu lebenslanger Haft verurteilt. Reue zeigte Mladic bis zuletzt keine. An einer Schule im deutschen Brandenburg sind zwei Menschen bei einer Gewalttat getötet worden. Die Polizei hat einen 19-jährigen Verdächtigen festgenommen. Er soll seine ehemalige Freundin angegriffen haben. Die Behörden gehen derzeit von keiner weiteren Gefahr aus. In der Schweiz bereitet die Europäische Fußballunion UEFA offenbar eine Strafanzeige gegen FIFA-Präsident Gianni Infantino vor. Es geht um den umstrittenen Verkauf von FIFA-Vermarktungsrechten an einen saudischen Investor. Auch Italien hat Infantino die Unterstützung entzogen. Der Machtkampf zwischen UEFA und FIFA spitzt sich damit weiter zu. Der Bundesrat hat gestern ein Maßnahmenpaket von 70 Millionen Franken gegen Hitze und Trockenheit vorgestellt. Umweltminister Albert Rösti sprach von einem Worst-Case-Szenario. Unterdessen lockern erste Kantone ihre Feuerverbote wieder leicht, nach den Regenfällen der letzten Tage. In Basel-Stadt etwa gilt das Verbot nur noch im Wald, der Kanton Freiburg hat es ganz aufgehoben. Gleichzeitig zeigen Daten, dass die Schweizer Stauseen deutlich weniger gefüllt sind als üblich. Aus der Region: Die Luzerner Polizei hat in Pfaffnau ein Fluchtauto mit Schüssen gestoppt. Zwei Männer wurden nach einem Einbruchdiebstahl festgenommen, nach weiteren Beteiligten wird noch gefahndet. Ebenfalls im Kanton Luzern hat die Polizei in Menznau eine riesige illegale Hanfanlage ausgehoben. Sie war so groß wie zwei Fußballfelder.
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2: Heute Abend klingen die Gewitter ab, die Wolken lockern auf und es bleibt trocken bei noch angenehmen 22 Grad. Die Nacht wird mild, das Thermometer fällt nicht unter 20 Grad. Morgen Freitag dann der große Wetterumschwung. Am Vormittag ziehen dichte Wolken auf, ab Mittag folgen kräftige Gewitter mit bis zu 15 mm Regen und stürmischen Böen bis 45 Stundenkilometer. Die Temperaturen stürzen auf nur noch 22 Grad ab, also fast 10 Grad weniger als heute. Da bleibt man besser drinnen. Und die Aussichten fürs Wochenende? Am Samstag beruhigt sich das Wetter rasch wieder, die Sonne zeigt sich ausgiebig bei angenehmen 24 Grad. Und der Sonntag wird mit bis zu 27 Grad und viel Sonnenschein ein wunderbarer Spätsommertag.
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2: Auf der A2 staut es sich weiterhin zwischen Stannstadt und Emmen Süd Richtung Basel, rechne mit bis zu 15 Minuten Zeitverlust. Die Sperrung auf der H26 zwischen Ballwil und Hochdorf wegen des Unfalls besteht nach wie vor, Folge der lokalen Umleitung. Auf der A14 stockt es zwischen Buchain und der Verzweigung Rotsee Richtung Luzern.
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4: Durch die Abend mit guten Sounds. Schön bist du bei Sounds. Schön dürfen wir dich begleiten.
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2: Nach der verheerenden Sturzflut im Himalaya steigt die Zahl der bestätigten Todesopfer weiter. Die nepalesische Polizei meldet inzwischen mindestens 362 Tote. Bis zu 1500 Menschen werden noch vermisst. Es gibt aber auch gute Nachrichten. Zwei Schweizerinnen oder Schweizer konnten gerettet werden, wie das Außendepartement bestätigt. Zu einer weiteren vermissten Person mit Schweizer Pass besteht weiterhin kein Kontakt. Die Hilfsorganisation Helvetas berichtet, die üblichen Frühwarnsysteme hätten bei dieser Katastrophe nicht anschlagen können. China hat derweil Millionenhilfe zugesagt. Der frühere bosnisch-serbische Armeechef Ratko Mladic ist im Alter von 84 Jahren im Gefängnis in Den Haag gestorben. Mladic war als Schlechter von Srebrenica bekannt. Er hatte im Bosnienkrieg den Völkermord an über 8000 muslimischen Männern und Jungen befohlen, das schwerste Kriegsverbrechen in Europa seit dem Zweiten Weltkrieg. Das UNO-Tribunal hatte ihn zu lebenslanger Haft verurteilt. Reue zeigte Mladic bis zuletzt keine. An einer Schule im deutschen Brandenburg sind zwei Menschen bei einer Gewalttat getötet worden. Die Polizei hat einen 19-jährigen Verdächtigen festgenommen. Er soll seine ehemalige Freundin angegriffen haben. Die Behörden gehen derzeit von keiner weiteren Gefahr aus. In der Schweiz bereitet die Europäische Fußballunion UEFA offenbar eine Strafanzeige gegen FIFA-Präsident Gianni Infantino vor. Es geht um den umstrittenen Verkauf von FIFA-Vermarktungsrechten an einen saudischen Investor. Auch Italien hat Infantino die Unterstützung entzogen. Der Machtkampf zwischen UEFA und FIFA spitzt sich damit weiter zu. Der Bundesrat hat gestern ein Maßnahmenpaket von 70 Millionen Franken gegen Hitze und Trockenheit vorgestellt. Umweltminister Albert Rösti sprach von einem Worst-Case-Szenario. Unterdessen lockern erste Kantone ihre Feuerverbote wieder leicht, nach den Regenfällen der letzten Tage. In Basel-Stadt etwa gilt das Verbot nur noch im Wald, der Kanton Freiburg hat es ganz aufgehoben. Gleichzeitig zeigen Daten, dass die Schweizer Stauseen deutlich weniger gefüllt sind als üblich. Aus der Region: Die Luzerner Polizei hat in Pfaffnau ein Fluchtauto mit Schüssen gestoppt. Zwei Männer wurden nach einem Einbruchdiebstahl festgenommen, nach weiteren Beteiligten wird noch gefahndet. Ebenfalls im Kanton Luzern hat die Polizei in Menznau eine riesige illegale Hanfanlage ausgehoben. Sie war so groß wie zwei Fußballfelder.
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2: Heute Abend klingen die Gewitter ab, die Wolken lockern auf und es bleibt trocken bei noch angenehmen 22 Grad. Die Nacht wird mild, das Thermometer fällt nicht unter 20 Grad. Morgen Freitag dann der große Wetterumschwung. Am Vormittag ziehen dichte Wolken auf, ab Mittag folgen kräftige Gewitter mit bis zu 15 mm Regen und stürmischen Böen bis 45 Stundenkilometer. Die Temperaturen stürzen auf nur noch 22 Grad ab, also fast 10 Grad weniger als heute. Da bleibt man besser drinnen. Und die Aussichten fürs Wochenende? Am Samstag beruhigt sich das Wetter rasch wieder, die Sonne zeigt sich ausgiebig bei angenehmen 24 Grad. Und der Sonntag wird mit bis zu 27 Grad und viel Sonnenschein ein wunderbarer Spätsommertag.
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2: Der Verkehr in der Zentralschweiz fließt ohne größere Behinderungen. Einzig auf der A8 bleibt der Sachsentunnel wegen Bauarbeiten in beiden Richtungen gesperrt. Die Umleitung ist signalisiert. Die Staus und Sperrungen von gestern Abend auf der A2 und der A14 haben sich aufgelöst.
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5: Egal was heute noch ansteht, mit dem richtigen Sound kann es nur gut kommen. Schön dürfen wir dich dabei begleiten.
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2: Die Zahl der Todesopfer nach der verheerenden Sturzflut im Himalaya steigt weiter. Die nepalesische Polizei meldet inzwischen mindestens 389 Tote. Bis zu 1500 Menschen werden noch vermisst. Expertinnen und Experten warnen nun vor einer möglichen zweiten Flutwelle. Ein durch die Erdmassen aufgestauter See könnte brechen. Die Schweizer Direktion für Entwicklung und Zusammenarbeit hat eine erste Soforthilfe über die UNO gesprochen. Zwei Schweizerinnen oder Schweizer konnten gerettet werden. Zu einer weiteren vermissten Person besteht weiterhin kein Kontakt. Der frühere bosnisch-serbische Armeechef Ratko Mladic ist im Alter von 84 Jahren im Gefängnis in Den Haag gestorben. Mladic war als Schlechter von Srebrenica bekannt und hatte im Bosnienkrieg den Völkermord an über 8000 muslimischen Männern und Jungen befohlen. Das UNO-Tribunal hatte ihn zu lebenslanger Haft verurteilt. Reue zeigte er bis zuletzt keine. Die Europäische Fußballunion UEFA bereitet offenbar eine Strafanzeige gegen FIFA-Präsident Gianni Infantino vor. Hintergrund ist der umstrittene Verkauf von FIFA-Vermarktungsrechten an einen saudischen Investor. Auch der italienische Fußballverband hat Infantino inzwischen die Unterstützung entzogen. Der Machtkampf zwischen UEFA und FIFA spitzt sich damit weiter zu. Die Waadtländer Staatsrätin Valerie Dittli verlässt die Mittepartei und gründet eine eigene politische Bewegung. Das Mouvement Liberal soll sie in die zweite Amtszeit tragen. Dittli begründet den Schritt damit, dass ihr keine andere Wahl geblieben sei. Ebenfalls für Aufsehen sorgt der Rücktritt von SVP-Nationalrat Andreas Glarner. Nach 11 Jahren auf der politischen Bühne tritt der Aargauer Provokateur ab. Die japanische Künstlerin Yayoi Kusama ist im Alter von 97 Jahren gestorben. Wie bereits am Nachmittag berichtet, wurde Kusama mit ihren bunten Punkten und begehbaren Spiegelinstallationen zur wohl bekanntesten Künstlerin der Welt. Noch Anfang Jahr war ein Werk von ihr in der Fondation Bayela in Rien zu sehen. Aus der Region. Der FC Luzern hat im Aktienstreit gegen Bernhard Albsteg vor Gericht auf der ganzen Linie verloren. Albsteg wird damit als rechtmäßiger Mehrheitsaktionär des Clubs bestätigt. Laut einem Rechtsprofessor könnte nun sogar die Lizenz des FCL in Gefahr sein. Albsteg selber zeigt sich gesprächsbereit und betont, sein Angebot für eine konstruktive Lösung stehe weiterhin.
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2: Heute Abend klingen die Gewitter ab, die Wolken lockern auf und es bleibt trocken bei noch angenehmen 22 Grad. Die Nacht wird mild, das Thermometer fällt nicht unter 20 Grad. Morgen Freitag dann der große Wetterumschwung. Am Vormittag ziehen dichte Wolken auf, ab Mittag folgen kräftige Gewitter mit bis zu 15 mm Regen und stürmischen Böen bis 45 Stundenkilometer. Die Temperaturen stürzen auf nur noch 22 Grad ab, also fast 10 Grad weniger als heute. Da bleibt man besser drinnen. Und die Aussichten fürs Wochenende? Am Samstag beruhigt sich das Wetter rasch wieder, die Sonne zeigt sich ausgiebig bei angenehmen 24 Grad. Und der Sonntag wird mit bis zu 27 Grad und viel Sonnenschein ein wunderbarer Spätsommertag.
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2: Der Verkehr in der Zentralschweiz fließt ohne größere Behinderungen. Auf der A8 bleibt der Sachsentunnel wegen Bauarbeiten in beiden Richtungen gesperrt. Die Umleitung ist signalisiert. Rund um Zürich kann es wegen des Leichtathletik-Meetings Weltklasse Zürich beim Letzigrund zu Behinderungen kommen.
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4: Schön hast du eingeschaltet, das ist Sounds. Wir haben wieder ganz viele Songs für dich am Start. Gute Nacht.
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2: Die Zahl der Todesopfer nach der verheerenden Sturzflut im Himalaya steigt weiter. Die nepalesische Polizei meldet inzwischen mindestens 389 Tote. Bis zu 1500 Menschen werden noch vermisst. Expertinnen und Experten warnen nun vor einer möglichen zweiten Flutwelle. Ein durch die Erdmassen aufgestauter See könnte brechen. Die Schweizer Direktion für Entwicklung und Zusammenarbeit hat eine erste Soforthilfe über die UNO gesprochen. Zwei Schweizerinnen oder Schweizer konnten gerettet werden. Zu einer weiteren vermissten Person besteht weiterhin kein Kontakt. Der frühere bosnisch-serbische Armeechef Ratko Mladic ist im Alter von 84 Jahren im Gefängnis in Den Haag gestorben. Mladic war als Schlechter von Srebrenica bekannt und hatte im Bosnienkrieg den Völkermord an über 8000 muslimischen Männern und Jungen befohlen. Das UNO-Tribunal hatte ihn zu lebenslanger Haft verurteilt. Reue zeigte er bis zuletzt keine. Die Europäische Fußballunion UEFA bereitet offenbar eine Strafanzeige gegen FIFA-Präsident Gianni Infantino vor. Hintergrund ist der umstrittene Verkauf von FIFA-Vermarktungsrechten an einen saudischen Investor. Auch der italienische Fußballverband hat Infantino inzwischen die Unterstützung entzogen. Der Machtkampf zwischen UEFA und FIFA spitzt sich damit weiter zu. Die Waadtländer Staatsrätin Valerie Dittli verlässt die Mittepartei und gründet eine eigene politische Bewegung. Das Mouvement Liberal soll sie in die zweite Amtszeit tragen. Dittli begründet den Schritt damit, dass ihr keine andere Wahl geblieben sei. Ebenfalls für Aufsehen sorgt der Rücktritt von SVP-Nationalrat Andreas Glarner. Nach 11 Jahren auf der politischen Bühne tritt der Aargauer Provokateur ab. Die japanische Künstlerin Yayoi Kusama ist im Alter von 97 Jahren gestorben. Wie bereits am Nachmittag berichtet, wurde Kusama mit ihren bunten Punkten und begehbaren Spiegelinstallationen zur wohl bekanntesten Künstlerin der Welt. Noch Anfang Jahr war ein Werk von ihr in der Fondation Bayela in Rien zu sehen. Aus der Region. Der FC Luzern hat im Aktienstreit gegen Bernhard Albsteg vor Gericht auf der ganzen Linie verloren. Albsteg wird damit als rechtmäßiger Mehrheitsaktionär des Clubs bestätigt. Laut einem Rechtsprofessor könnte nun sogar die Lizenz des FCL in Gefahr sein. Albsteg selber zeigt sich gesprächsbereit und betont, sein Angebot für eine konstruktive Lösung stehe weiterhin.
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2: Heute Abend klingen die Gewitter ab, die Wolken lockern auf und es bleibt trocken, bei noch angenehmen 22 Grad. Die Nacht wird mild, das Thermometer fällt nicht unter 20 Grad. Morgen Freitag dann der große Wetterumschwung. Am Vormittag ziehen dichte Wolken auf, ab Mittag folgen kräftige Gewitter mit bis zu 15 mm Regen und stürmischen Böen bis 45 Stundenkilometer. Die Temperaturen stürzen auf nur noch 22 Grad ab, also fast 10 Grad weniger als heute. Da bleibt man besser drinnen. Und die Aussichten fürs Wochenende? Am Samstag beruhigt sich das Wetter rasch wieder, die Sonne zeigt sich ausgiebig bei angenehmen 24 Grad. Und der Sonntag wird mit bis zu 27 Grad und viel Sonnenschein ein wunderbarer Spätsommertag.
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2: Der Verkehr in der Zentralschweiz fließt ohne größere Behinderungen. Auf der A8 bleibt der Sachsen-Tunnel wegen Bauarbeiten in beiden Richtungen gesperrt. Die Umleitung ist signalisiert. Im Raum Zürich kann es auf der A1 und der A51 wegen Baustellen zu Staus und stockendem Verkehr kommen.
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2: Die Zahl der Todesopfer nach der verheerenden Sturzflut im Himalaya steigt weiter. Die nepalesische Polizei meldet inzwischen mindestens 389 Tote. Bis zu 1500 Menschen werden noch vermisst. Expertinnen und Experten warnen nun vor einer möglichen zweiten Flutwelle. Ein durch die Erdmassen aufgestauter See könnte brechen. Die Schweizer Direktion für Entwicklung und Zusammenarbeit hat eine erste Soforthilfe über die UNO gesprochen. Zwei Schweizerinnen oder Schweizer konnten gerettet werden. Zu einer weiteren vermissten Person besteht weiterhin kein Kontakt. Der frühere bosnisch-serbische Armeechef Ratko Mladic ist im Alter von 84 Jahren im Gefängnis in Den Haag gestorben. Mladic war als Schlechter von Srebrenica bekannt und hatte im Bosnienkrieg den Völkermord an über 8000 muslimischen Männern und Jungen befohlen. Das UNO-Tribunal hatte ihn zu lebenslanger Haft verurteilt. Reue zeigte er bis zuletzt keine. Die Europäische Fußballunion UEFA bereitet offenbar eine Strafanzeige gegen FIFA-Präsident Gianni Infantino vor. Hintergrund ist der umstrittene Verkauf von FIFA-Vermarktungsrechten an einen saudischen Investor. Auch der italienische Fußballverband hat Infantino inzwischen die Unterstützung entzogen. Der Machtkampf zwischen UEFA und FIFA spitzt sich damit weiter zu. Die Waadtländer Staatsrätin Valerie Dittli verlässt die Mittepartei und gründet eine eigene politische Bewegung. Das Mouvement Liberal soll sie in die zweite Amtszeit tragen. Dittli begründet den Schritt damit, dass ihr keine andere Wahl geblieben sei. Ebenfalls für Aufsehen sorgt der Rücktritt von SVP-Nationalrat Andreas Glarner. Nach 11 Jahren auf der politischen Bühne tritt der Aargauer Provokateur ab. Die japanische Künstlerin Yayoi Kusama ist im Alter von 97 Jahren gestorben. Wie bereits am Nachmittag berichtet, wurde Kusama mit ihren bunten Punkten und begehbaren Spiegelinstallationen zur wohl bekanntesten Künstlerin der Welt. Noch Anfang Jahr war ein Werk von ihr in der Fondation Bayela in Rien zu sehen. Aus der Region. Der FC Luzern hat im Aktienstreit gegen Bernhard Albsteg vor Gericht auf der ganzen Linie verloren. Albsteg wird damit als rechtmäßiger Mehrheitsaktionär des Clubs bestätigt. Laut einem Rechtsprofessor könnte nun sogar die Lizenz des FCL in Gefahr sein. Albsteg selber zeigt sich gesprächsbereit und betont, sein Angebot für eine konstruktive Lösung stehe weiterhin.
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2: Heute Abend klingen die Gewitter ab, die Wolken lockern auf und es bleibt trocken, bei noch angenehmen 22 Grad. Die Nacht wird mild, das Thermometer fällt nicht unter 20 Grad. Morgen Freitag dann der große Wetterumschwung. Am Vormittag ziehen dichte Wolken auf, ab Mittag folgen kräftige Gewitter mit bis zu 15 mm Regen und stürmischen Böen bis 45 Stundenkilometer. Die Temperaturen stürzen auf nur noch 22 Grad ab, also fast 10 Grad weniger als heute. Da bleibt man besser drinnen. Und die Aussichten fürs Wochenende? Am Samstag beruhigt sich das Wetter rasch wieder, die Sonne zeigt sich ausgiebig bei angenehmen 24 Grad. Und der Sonntag wird mit bis zu 27 Grad und viel Sonnenschein ein wunderbarer Spätsommertag.
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2: Der Verkehr in der Zentralschweiz fließt ohne größere Behinderungen. Auf der A8 bleibt der Sachsen-Tunnel wegen Bauarbeiten in beiden Richtungen gesperrt, die Umleitung ist signalisiert. Auch die A4 zwischen Goldau und Küsnacht ist in Richtung Zürich wegen einer nächtlichen Baustelle gesperrt.
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4: Es wartet eine neue Stunde mit ganz viel Sound. Schön bist auch du mit uns unterwegs.
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2: Die Zahl der Todesopfer nach der verheerenden Sturzflut in Himalaya ist weiter gestiegen. Die nepalesische Polizei meldet inzwischen mindestens 389 Tote. Bis zu 1500 Menschen werden noch vermisst. Fachleute warnen jetzt vor einer möglichen zweiten Flutwelle. Ein durch die Erdmassen aufgestauter See könnte brechen. Die Schweiz hat über die UNO erste Soforthilfe gesprochen. Bundesrat Guy Parmeler bestätigte, das Außendepartement habe Gelder für die Nothilfe freigegeben. Zwei Schweizerinnen oder Schweizer konnten gerettet werden. Zu einer weiteren vermissten Person besteht weiterhin kein Kontakt. Der frühere bosnisch-serbische Armeechef Ratko Mladic ist im Alter von 84 Jahren im Gefängnis in Den Haag gestorben. Der als Schlächter von Srebrenica bekannte Kriegsverbrecher hatte im Bosnienkrieg den Völkermord an über 8000 muslimischen Männern und Jungen befohlen. Das UNO-Tribunal hatte ihn zu lebenslanger Haft verurteilt. Reue zeigte er bis zuletzt keine. US-Präsident Donald Trump hat sich überzeugt gezeigt, dass Russland kein NATO-Gebiet angreifen wird. Nach Gesprächen mit dem russischen Präsidenten Wladimir Putin sehe er keine Gefahr für die Verbündeten, sagte Trump. Zuvor war bekannt geworden, dass CIA-Chef John Ratcliffe unangekündigt nach Moskau gereist war. Über den genauen Zweck des Besuchs wird spekuliert. Laut Medienberichten soll Ratcliffe vor einem Angriff auf die baltischen Staaten gewarnt haben. Die Waadtländer Staatsrätin Valerie Dittli verlässt die Mittepartei und gründet eine eigene politische Bewegung. Das Mouvement Liberal soll sie in die zweite Amtszeit tragen. Dittli begründet den Schritt damit, dass ihr keine andere Wahl geblieben sei. Der Online-Konzern Meta muss in den USA knapp 17 Milliarden Dollar zahlen, um einen Prozess zum Jugendschutz auf Social Media beizulegen. Das Unternehmen verpflichtet sich, den Zugriff von Kindern auf seine Dienste wie Instagram einzuschränken. Der Vergleich gilt als historisch. Kritiker sagen allerdings, für Meta sei die Summe verkraftbar. Aus der Region. Der EV Zug hat Goalie Leonardo Genoni langfristig an sich gebunden. Der Nationaltorhüter verlängert seinen Vertrag bis 2030. Am gleichen Tag feierte Genoni mit dem EVZ einen souveränen 3:0-Sieg gegen das tschechische Team Motor České Budějovice zum Auftakt des Lena Cups in Sursee.
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2: Heute Abend klingen die Gewitter ab, die Wolken lockern auf und es bleibt trocken bei noch angenehmen 22 Grad. Die Nacht wird mild, das Thermometer fällt nicht unter 20 Grad. Morgen Freitag dann der große Wetterumschwung. Am Vormittag ziehen dichte Wolken auf, ab Mittag folgen kräftige Gewitter mit bis zu 15 mm Regen und stürmischen Böen bis 45 Stundenkilometer. Die Temperaturen stürzen auf nur noch 22 Grad ab, also fast 10 Grad weniger als heute. Da bleibt man besser drinnen. Und die Aussichten fürs Wochenende? Am Samstag beruhigt sich das Wetter rasch wieder, die Sonne zeigt sich ausgiebig bei angenehmen 24 Grad. Und der Sonntag wird mit bis zu 27 Grad und viel Sonnenschein ein wunderbarer Spätsommertag.
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2: Der Verkehr in der Zentralschweiz fließt ohne größere Behinderungen. Neu ist der Gotthardtunnel auf der A2 wegen nächtlicher Bauarbeiten in beiden Richtungen gesperrt. Du wirst über den Gotthardpass oder den San Bernardino umgeleitet. Auch auf der A4 zwischen Goldau und Küsnacht sowie im Sachsen-Tunnel auf der A8 laufen weiterhin nächtliche Bauarbeiten mit Sperrungen.
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5: Wir haben dir wieder die besten Songs zusammengestellt. Schön bist du mit uns an diesem Freitag.
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0: Nach dieser wunderschönen Ballade von Tom Gregory wollen wir deine Seele wachrütteln. Sacred Daily und Cosmo mit Soul aus dem Album Lost Boys.
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2: Die Zahl der Todesopfer nach der verheerenden Sturzflut in Himalaya ist weiter gestiegen. Die nepalesische Polizei meldet inzwischen mindestens 389 Tote. Bis zu 1500 Menschen werden noch vermisst. Fachleute warnen jetzt vor einer möglichen zweiten Flutwelle. Ein durch die Erdmassen aufgestauter See könnte brechen. Die Schweiz hat über die UNO erste Soforthilfe gesprochen. Bundesrat Guy Parmeler bestätigte, das Außendepartement habe Gelder für die Nothilfe freigegeben. Zwei Schweizerinnen oder Schweizer konnten gerettet werden. Zu einer weiteren vermissten Person besteht weiterhin kein Kontakt. Der frühere bosnisch-serbische Armeechef Ratko Mladic ist im Alter von 84 Jahren im Gefängnis in Den Haag gestorben. Der als Schlächter von Srebrenica bekannte Kriegsverbrecher hatte im Bosnienkrieg den Völkermord an über 8000 muslimischen Männern und Jungen befohlen. Das UNO-Tribunal hatte ihn zu lebenslanger Haft verurteilt. Reue zeigte er bis zuletzt keine. US-Präsident Donald Trump hat sich überzeugt gezeigt, dass Russland kein NATO-Gebiet angreifen wird. Nach Gesprächen mit dem russischen Präsidenten Wladimir Putin sehe er keine Gefahr für die Verbündeten, sagte Trump. Zuvor war bekannt geworden, dass CIA-Chef John Ratcliffe unangekündigt nach Moskau gereist war. Über den genauen Zweck des Besuchs wird spekuliert. Laut Medienberichten soll Ratcliffe vor einem Angriff auf die baltischen Staaten gewarnt haben. Die Waadtländer Staatsrätin Valerie Dittli verlässt die Mittepartei und gründet eine eigene politische Bewegung. Das Mouvement Liberal soll sie in die zweite Amtszeit tragen. Dittli begründet den Schritt damit, dass ihr keine andere Wahl geblieben sei. Der Online-Konzern Meta muss in den USA knapp 17 Milliarden Dollar zahlen, um einen Prozess zum Jugendschutz auf Social Media beizulegen. Das Unternehmen verpflichtet sich, den Zugriff von Kindern auf seine Dienste wie Instagram einzuschränken. Der Vergleich gilt als historisch. Kritiker sagen allerdings, für Meta sei die Summe verkraftbar. Aus der Region. Der EV Zug hat Goalie Leonardo Genoni langfristig an sich gebunden. Der Nationaltorhüter verlängert seinen Vertrag bis 2030. Am gleichen Tag feierte Genoni mit dem EVZ einen souveränen 3:0-Sieg gegen das tschechische Team Motor České Budějovice zum Auftakt des Lena Cups in Sursee.
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2: Heute Abend klingen die Gewitter ab, die Wolken lockern auf und es bleibt trocken bei noch angenehmen 22 Grad. Die Nacht wird mild, das Thermometer fällt nicht unter 20 Grad. Morgen Freitag dann der große Wetterumschwung. Am Vormittag ziehen dichte Wolken auf, ab Mittag folgen kräftige Gewitter mit bis zu 15 mm Regen und stürmischen Böen bis 45 Stundenkilometer. Die Temperaturen stürzen auf nur noch 22 Grad ab, also fast 10 Grad weniger als heute. Da bleibt man besser drinnen. Und die Aussichten fürs Wochenende? Am Samstag beruhigt sich das Wetter rasch wieder, die Sonne zeigt sich ausgiebig bei angenehmen 24 Grad. Und der Sonntag wird mit bis zu 27 Grad und viel Sonnenschein ein wunderbarer Spätsommertag.
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2: Die nächtlichen Sperrungen auf der A2 im Gotthardtunnel, auf der A4 zwischen Goldau und Küsnacht sowie im Sachsentunnel auf der A8 laufen weiterhin. Ansonsten fließt der Verkehr in der Zentralschweiz ohne Behinderungen.
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4: Guten Sound für deine Nacht haben wir schon parat. Schön, dürfen wir dich begleiten.
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2: Die Zahl der Todesopfer nach der verheerenden Sturzflut in Himalaya ist weiter gestiegen. Die nepalesische Polizei meldet inzwischen mindestens 389 Tote. Bis zu 1500 Menschen werden noch vermisst. Fachleute warnen jetzt vor einer möglichen zweiten Flutwelle. Ein durch die Erdmassen aufgestauter See könnte brechen. Die Schweiz hat über die UNO erste Soforthilfe gesprochen. Bundesrat Guy Parmeler bestätigte, das Außendepartement habe Gelder für die Nothilfe freigegeben. Zwei Schweizerinnen oder Schweizer konnten gerettet werden. Zu einer weiteren vermissten Person besteht weiterhin kein Kontakt. Der frühere bosnisch-serbische Armeechef Ratko Mladic ist im Alter von 84 Jahren im Gefängnis in Den Haag gestorben. Der als Schlächter von Srebrenica bekannte Kriegsverbrecher hatte im Bosnienkrieg den Völkermord an über 8000 muslimischen Männern und Jungen befohlen. Das UNO-Tribunal hatte ihn zu lebenslanger Haft verurteilt. Reue zeigte er bis zuletzt keine. US-Präsident Donald Trump hat sich überzeugt gezeigt, dass Russland kein NATO-Gebiet angreifen wird. Nach Gesprächen mit dem russischen Präsidenten Wladimir Putin sehe er keine Gefahr für die Verbündeten, sagte Trump. Zuvor war bekannt geworden, dass CIA-Chef John Ratcliffe unangekündigt nach Moskau gereist war. Über den genauen Zweck des Besuchs wird spekuliert. Laut Medienberichten soll Ratcliffe vor einem Angriff auf die baltischen Staaten gewarnt haben. Die Waadtländer Staatsrätin Valerie Dittli verlässt die Mittepartei und gründet eine eigene politische Bewegung. Das Mouvement Liberal soll sie in die zweite Amtszeit tragen. Dittli begründet den Schritt damit, dass ihr keine andere Wahl geblieben sei. Der Online-Konzern Meta muss in den USA knapp 17 Milliarden Dollar zahlen, um einen Prozess zum Jugendschutz auf Social Media beizulegen. Das Unternehmen verpflichtet sich, den Zugriff von Kindern auf seine Dienste wie Instagram einzuschränken. Der Vergleich gilt als historisch. Kritiker sagen allerdings, für Meta sei die Summe verkraftbar. Aus der Region. Der EV Zug hat Goalie Leonardo Genoni langfristig an sich gebunden. Der Nationaltorhüter verlängert seinen Vertrag bis 2030. Am gleichen Tag feierte Genoni mit dem EVZ einen souveränen 3:0-Sieg gegen das tschechische Team Motor České Budějovice zum Auftakt des Lena Cups in Sursee.
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